0: Wir haben alles aus mit unserem eigenen Geld, mit unserer eigenen Zeit. Wir haben alles, was in unserer Macht steht, getan. Und es hat nichts geholfen. Es hat immer nur für einen kurzen Moment geholfen. Gabegebet gesprochen, wertvoll ist. Und Jesus, in Gottes Hand gelegt und gesagt, Jesus, die ich noch nie in meinem Leben gespürt habe. Also ich war so überwältigt, dass ich einfach, also ich konnte gar nicht anders, als auf meine Knie zu fallen und Gott zu danken, dass er mir neue Hoffnung schenkt. Also es war wirklich das. Ich habe mein Leben zerstört und da war plötzlich ein Gott, der sagt, du bist nicht zu weit weg, um zu mir zu kommen. So, du kannst gar nicht zu weit weg sein. Du kannst gar nicht zu viele Fehler begangen haben oder zu oft falsch abgebogen sein, als dass es jetzt zu spät ist, dass du zu mir kommst. Also es hat sich für mich wirklich, ich kann es nicht anders beschreiben, es hat sich für mich angefühlt, als wäre ich mein Leben lang in Ketten. Ja, und egal wie frei ich mich gefühlt hatte, egal wie sehr ich versucht hatte, aus der Matrix auszubrechen und endlich frei zu werden, diese Ketten waren immer noch da. Und dann kam Jesus und hat diese Ketten gesprengt und ich wusste, egal was jetzt kommt, es wird gut und das hatte ich noch nie in meinem Leben.
1: Aber du hast es doch so oft ausprobiert. Es ist doch immer dann erstmal gut gewesen, ja. Und du warst high und alles ist super und dann flachte es wieder ab und wieder das nächste. Wieso? Also was ist da jetzt anders gewesen?
0: Ja, es hatte zum allerersten Mal Bestand. Also dieser Friede, der mich überkommen ist, der uns überkommen ist, der wirklich so mächtig war, hatte Bestand. Es ist nicht einfach ein weiteres High gewesen oder eine weitere Praktik, die wir ausprobiert haben und nach einiger Zeit ist es abgeflacht, sondern dieser Frieden Gottes, der über uns gekommen ist, den Gott uns einfach geschenkt hat. Es war wirklich einfach Gnade, die Gott uns geschenkt hat. Und das ist geblieben.
1: Was ist aus deinen Ängsten geworden? So bist du ja angetreten. Du hattest schon als Fünfjährige Todesangst und ein riesen Loch, Angst vor Krankheiten. Was ist daraus geworden?
0: Ja, also in dieser Nacht, wo wir zu Jesus gebeten haben, da konnte ich wirklich so eine Erleichterung spüren, so eine Befreiung. Also es war wirklich, wie ich gesagt habe, diese Ketten waren weg und auch die Ängste waren weg. Also ich habe wirklich Freiheit gespürt und durfte erleben, dass es doch die Wahrheit ist, dass Jesus frei macht, dass Jesus uns frei macht. Und diese Dunkelheit war auch sofort weg. Also das kann ich auch ganz klar dazu sagen. Danach habe ich nie wieder Dämonen gesehen oder diese dämonische Präsenz, diese Dunkelheit so wahrgenommen. Und ich habe wirklich erlebt, Gott nimmt mir meine Last. Jesus hat sie schon getragen. Und während ich mein ganzes Leben versucht habe, es selbst zu tun und ja immer geglaubt habe, ich muss noch mehr tun, waren aber Jesus letzte Worte am Kreuz, es ist vollbracht. Es ist vollbracht. Und plötzlich wusste ich, ich muss gar nichts mehr tun. Und Jesus geht mit mir. Und er ist wirklich da, er ist wirklich lebendig. Er ist nicht irgendein Gott, der ganz weit weg ist, sondern es ist ein Gott, der uns nahe gekommen ist, der mir nahe gekommen ist. Und heutzutage, das ist auch so ein großes Thema, es ist nicht nur Liebe und Frieden in mein Leben gekommen, die bleibt, die nicht einfach wieder geht, sondern auch Identität.
1: Was heißt das?
0: Identität zu verstehen, zum einen zu verstehen, ich bin ein Kind Gottes, ich bin geliebt, ich habe wirklich eine Berufung. Gott hat wirklich einen Plan für mein Leben. Ich bin geliebt, ohne dass ich etwas dafür tun muss. Aber auch diese Identität zu sagen, der Feind, die Dunkelheit, hat kein Anrecht auf mich. Und wenn diese Ängste kommen, dann weiß ich, sie gehören nicht zu mir. Und sie haben kein Anrecht auf mich. Und ich darf da wirklich im Licht leben. Ja, ich habe jetzt so verzweifelt nach diesem Licht gesucht und dann zu erfahren, Jesus ist das Licht der Welt, etwas, was ich ja nie für möglich gehalten habe. Und doch, ja, hat sich genau das als Wahrheit herausgestellt. Ja.
1: Ich danke dir ganz, ganz herzlich, liebe Christina. Es hat mich einfach berührt, deine Ehrlichkeit, deine Offenheit. Ich danke dir ganz, ganz herzlich.
0: Gerne.
1: Ein Friede, der nicht aufhört. Christina hat ihn bei Gott gefunden.

Manchmal geraten wir Menschen in heftige Lebensstürme. Petrus, dieser bekannte Mann in der Bibel, musste genau das erleben. Doch in seinem Lebenssturm blieb er völlig tiefenentspannt. Und diese Ruhe, die kannst auch du erleben in den Stürmen, die in deinem Leben toben. In diesem Video erkläre ich dir, wie das geht. Bleib dabei. Wer in Florida zu Hause ist, der hat bestimmt schon einen Hurrikan, einen Wirbelsturm miterlebt. Denn in Florida gibt es nahezu jedes Jahr kleine, aber manchmal auch echt verheerende Wirbelstürme. Bei uns Menschen ist das ziemlich ähnlich. Wer schon ein paar Jahre auf dem Buckel hat, der hat ziemlich sicher schon den einen oder anderen Lebenssturm erlebt. Manchmal sind das heftige, aber nur kurze Stürme. Dein Job wird dir unerwartet gekündigt. Du hast einen großen Streit mit deiner Frau oder dir wird im Urlaub dein Handy, dein Pass und dein Geld geklaut. Meistens gehen solche kurzen Stürme bald wieder vorbei und naja, das Leben, das geht weiter. Manchmal geraten wir aber auch in einen richtig großen Lebenssturm. Dein Partner will sich von dir scheiden lassen. Deine Familie bricht auseinander. Du wirst schwer krank, kämpfst vielleicht sogar um dein Leben. Solche Stürme können sich lange hinziehen und dann auch echt an die Substanz gehen. Ein guter Freund von mir, der geriet in der Corona-Zeit in so einen Megasturm. Bis die Corona-Pandemie unsere Länder heimsuchte, war er eigentlich ein sehr erfolgreicher Unternehmer in der Tourismusbranche. Über viele Jahre baute er eine Firma mit vielen Mitarbeitern und hohen Umsätzen auf. Sein Lebenswerk war das. Und dann kam der Lockdown und die Touristenströme, die versiegten. Seine Firma, die konnte von den staatlichen Hilfen nicht rechtzeitig profitieren und so musste er einige Monate später den Konkurs einreichen. Über viele Monate hinweg kämpfte er mit Verzweiflung und mit Hoffnungslosigkeit. Und vielleicht gehst auch du gerade jetzt durch so eine Krise. Dann möchte ich dir anhand einer faszinierenden Geschichte in der Bibel aufzeigen, wie du siegreich aus diesem Lebenssturm hervorgehen kannst. Wir blenden die Zeit um ca. 2000 Jahre zurück und befinden uns nun ungefähr im Jahr 35 nach Christus, mitten in Jerusalem. Erst vor kurzem war Jesus gekreuzigt worden, er war von den Toten auferstanden und dann zurück in den Himmel gegangen. Die erste Kirche, die entstand und die erlebte ein echt starkes Wachstum. Doch ziemlich bald regte sich Widerstand gegen diese neue Glaubensrichtung. Dunkle Wolken zogen am Horizont auf. Wir lesen hier in der Apostelgeschichte, dass die erste Kirche in Jerusalem heftiger Verfolgung ausgesetzt war. Wir können uns das heute gar nicht mehr vorstellen. Die Gläubigen damals, die mussten einen echt großen Preis bezahlen, um ihren Glauben auszuleben. So lesen wir hier, dass der König Herodes, der damalige Regierungschef, den Apostel Jakobus verhaftete und dass er ihn mit dem Schwert töten ließ. Stell sich das mal einer vor. Jakobus war einer der 12 Jünger von Jesus. Als Herodes sah, dass die Hinrichtung des Jakobus dem Volk gefiel, da verhaftete er auch den Petrus, den Leiter der Jerusalemer Gemeinde. Auch Petrus sollte möglichst öffentlichkeitswirksam getötet werden, geköpft, wie sein Freund Jakobus. Petrus wurde, wie gesagt, verhaftet und er wurde in eine dunkle, schmutzige, kalte Zelle geworfen. Und dann steht hier, in der letzten Nacht vor dem Prozess schlief Petrus zwischen zwei Soldaten und er war mit Ketten an sie gefesselt. Die beiden anderen Soldaten, die hielten vor der Zelle Wache. Man muss sich diesen Lebenssturm von Petrus jetzt einfach mal vergegenwärtigen. Dieser Mann musste erleben, wie Jesus, sein Rabbi, dem er 3 Jahre auf Schritt und Tritt gefolgt war, grausam hingerichtet wurde. Er musste erleben, wie viele Glaubensgeschwister gefangen genommen und gefoltert wurden. Jakobus, einer seiner engsten Freunde und Weggefährte, wurde geköpft, einfach weil er an Jesus glaubte. Und jetzt wurde Petrus selbst verhaftet und auch er sollte getötet werden. Er wurde in eine kalte Zelle geworfen, angekettet an 2 Gefängniswärtern. Und dann steht hier, in der letzten Nacht vor dem Prozess, also in der Nacht vor seiner Hinrichtung, schlief Petrus zwischen 2 Soldaten und war mit Ketten an sie gefesselt. Petrus schlief. Hast du das gehört? Die Geschichte, die geht ja spektakulär weiter. Ein Engel befreite ihn dann ja aus dem Gefängnis und er entkommt seiner Todesstrafe. Aber darum geht es mir hier jetzt bei dieser Geschichte gar nicht. Krass ist doch, dass Petrus hier in der Nacht vor seiner Hinrichtung zwischen 2 Soldaten festgekettet war und er schlief.
Warum war dieser Mann mitten in seinem größten Lebenssturm so tiefenentspannt? Die Antwort, die ist wirklich so einfach, dass jedes Kind sie versteht. Petrus wusste, es kommt gut. Gott hat mein Leben in seiner Hand. Wenn ich morgen sterbe, dann wartet das Paradies auf mich. Und was könnte mir Besseres geschehen, als morgen in den Himmel zu kommen? Und wenn Gott mich weiterhin auf dieser Erde einsetzen möchte, naja, dann wird er mich schon aus diesem Lebenssturm herausholen. Petrus kannte bestimmt diesen bekannten Psalm 23. Er kannte den in- und auswendig und ich sehe es vor meinen inneren Augen, wie Petrus zwischen diesen Soldaten liegt und wie er diesen Psalm rezitiert, wo ja geschrieben steht, der Herr ist mein Hirte, nichts wird mir fehlen. Er weidet mich auf saftigen Wiesen und er führt mich zu frischen Quellen. Er leitet mich auf sicheren Wegen und auch wenn es durch dunkle Täler geht, habe ich nichts zu befürchten, denn du, Gott, bist bei mir. Ich habe nichts zu befürchten, denn Gott ist bei mir. Und so konnte er in dieser Nacht ruhig schlafen. Wenn Gott mit dir ist, dann kannst du ruhig schlafen. Wenn du ein Kind Gottes bist, wenn du an Jesus Christus glaubst, dann hast du nichts zu befürchten. Dann können deine Lebensstürme noch so heftig sein und die können noch so lange sein. Du weißt, mein Leben ist in Gottes Hand. Ich kann nicht tiefer fallen als in die Hände meines liebenden Gottes. Und genau das erlebte auch mein Freund, der in der Corona-Zeit durch diesen heftigen Sturm hindurchgehen musste. Es war eine lange Zeit und ja, oftmals klopfte die Verzweiflung an seine Türe. Und in der Verzweiflung hat er sich dann schon oft gefragt, wird das jemals enden? Und er sagte mir immer wieder, Gabriel, wenn ich Jesus Christus nicht an meiner Seite wüsste, dann würde ich es hier nicht mehr aushalten. Aber er wusste Jesus an seiner Seite und er wurde getragen und irgendwann verzogen sich diese Wolken und er durfte das Licht am Ende des Tunnels erkennen. Und wenn du auch gerade jetzt durch so ein dunkles Tal gehst, dann vertrau dich voll und ganz Jesus Christus an. Wenn du schon zu Jesus gehörst, dann mach dir das einfach neu bewusst, dass er da ist. Stütze dich auf ihn. Glaube seinem Versprechen mehr als den Zweifeln in deinem Kopf. Und wenn du bisher noch ohne Jesus unterwegs warst, dann kehre heute von diesem Weg um. Komm zu Jesus. Bitte ihn, all deine Schuld zu vergeben. Lege dein altes Leben bei ihm ab und fang an, als Kind Gottes zu leben. 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Das war's für heute von Antworten aus der Bibel. Ich wünsche dir viel Kraft und viel Standhaftigkeit. Egal, ob es stürmt oder ob die Sonne scheint. Gott ist für dich. Wer könnte gegen dich sein? Sei gesegnet. Bis zum nächsten Mal. Ciao.

0: Das war ein richtig cooles Gespräch gerade mit Carola. Die bringt einen Haufen Energie mit. Sie investiert sich in Teens, weil das Teil ihrer eigenen Geschichte ist. Und sie hat so ein Herz und eine Leidenschaft dafür, dass ihre Begabung da hineintrifft, wo es auch eine Not gibt, wo ihre Begabung gebraucht wird. Und ich rate dir dazu, dir die Sendung anzugucken, denn ich bin mir ganz sicher, da steckt eine ganze Menge Inspiration auch für dich drin. Viel Spaß
1: dabei. 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
2: Liebe Carola, was hast du heute Morgen gefrühstückt?
3: Wie fast jeden Morgen Porridge mit Apfelmus und einem schönen griechischen Joghurt.
2: Auf einer Skala von 1 bis 10, wie geduldig bist du?
3: 1.
2: Wenn du eine biblische Person treffen dürftest, wer wäre es?
3: Elia.
2: Was ist schlimmer, schwitzen oder frieren?
3: Frieren.
2: Ein Schwabe im Westerwald. Mhm. Passt das?
3: Nee.
2: Beende den Satz. An einem perfekten Tag?
3: Habe ich Zeit mit meinem Mann, trinke ich einen schönen Kaffee auf der Terrasse und wir haben ein richtig gutes Gespräch zusammen.
2: Lieber Opernbesuch oder Technoparty?
3: Technoparty.
2: Hast du ein Lebensmotto?
3: Ja, vorwärts, wenn Jesus mit dir geht.
2: Letzte Frage, Kaffee, Tee oder Wasser?
3: Kaffee.
2: Carola, herzlich willkommen bei Rise and Shine. Du darfst gerne eintreten.
3: Dankeschön. Hallo.
0: Ich habe es schon geahnt, dass du mit Kaffee antwortest.
3: Ja.
0: Bei den Antworten davor war das zu erraten.
3: Ja.
0: Ein Kaffee für dich. Glas Wasser dazu.
3: Ja.
0: Zwei Kaffee, zwei Wasser. Und welche? So, setz dich, mach es dir gemütlich. Hast du eben gesagt, schön mit Freunden auf der Couch sitzen,
3: genau
0: Kaffee
3: so
0: genießen. Es könnte ja fast nicht besser sein, oder?
3: Ja, finde ich auch.
0: Hör mal.
3: Also der Tag ist doch schon gerettet.
0: Wunderbar. So, Schwabe im Westerwald. Direkt hat man es deinem Gesicht angesehen. Du konntest es nicht verbergen. Was ist die größte Herausforderung?
3: Also, die Kultur der Westerwälder ist ja besonders.
0: Darfst du sagen, ich bin ja ich auch weiß, kein Westerwälder.
3: Ich weiß. Und die Schwaben haben schon auch eine spezielle Kultur, aber da stoßen schon ein bisschen Welten aufeinander.
0: Mhm.
3: In der Tat.
0: Ja. Wir lieben uns dadurch.
3: So, ja.
0: Ne?
3: Genau.
0: Genau. So, wir warten noch gerade auf den Kaffee. Dauert das noch lange?
4: Nein.
0: Nein. Okay.
3: Er macht ja ein Kunstwerk, kein Kaffee.
0: Ja, das stimmt. Guck mal.
3: Ja, ich weiß.
0: Schon mal hier so.
3: Was eine Ehre, René.
0: Oh,
3: vielen Dank.
0: Mal. Ich stell ja fest, der Gastkaffee ist immer ein ganz klein bisschen schöner als meiner.
3: So ist das.
0: Nehme ich jetzt mal nicht persönlich. Also, was sagt man mit Kaffee? Wir wissen es jedes Mal nicht. Stößchen, Prost. Das passt ja alles nicht zu Kaffee.
3: Aber lass es dir schmecken,
0: Indy. Lass es dir schmecken.
3: Mit Liebe gemacht von deinem Mann.
0: Ja.
3: Ja, guck mal an.
0: Das nehmen wir. So. Carola, du bist verheiratet.
3: Ja.
0: Mama von erwachsenen Söhnen. Coachin von hauptamtlichen Jugendleitern und Pastoren.
3: Ja.
0: Habe ich was vergessen, was so ganz elementar wesentlich wichtig ist?
3: Im Grunde passt das alles.
0: Ich schicke meinen Gästen ja immer vorher einen Fragebogen, einfach nur, um so ein bisschen das Gesamtpaket kennenzulernen. Und ich habe deinen gelesen und habe direkt gemerkt, es gibt so ein bisschen einen roten Faden zwischen deiner eigenen Geschichte und dem, wo du dich heute rein investierst. Und das sind immer so Momente, ich habe da ja mittlerweile ein bisschen eine Antenne auch für, aber das sind so Momente, die ich so feiere. Und ich glaube, da kommen wir heute in der Sendung auch drauf zu sprechen. Und bei dir ist es so, dass du dich in dem Alter für Jesus entschieden hast, in das du dich heute selber investierst.
3: Stimmt, tatsächlich. Mhm. Ja.
0: Kannst du dich noch an den Moment erinnern, als du dachtest, das mit diesem Jesus, das will ich?
3: Kann ich. Ich kann mich total daran erinnern, denn ich hatte mal wieder Langeweile, wie so oft in meinem Leben. Es war der Tag vor meinem Geburtstag.
0: Mhm.
3: Ich glaube, vor meinem 13. Geburtstag. Und ich war echt gespannt, was ich für Geschenke kriege. Ich bin da sehr neugierig. Und ich konnte die Spannung nicht aushalten. Da habe ich aus Langeweile, wie so oft, einfach mal geblättert in der Bibel, die da mal bei mir rumlag, die ich von den Gideons in der Schule geschenkt gekriegt habe.
0: Mhm.
3: Und ich war vorher schon im Kindergottesdienst unterwegs und kannte diese Geschichten. Und da konnte man hinten so reinschreiben, ich will jetzt mit Jesus leben, ihm mein Leben anvertrauen.
0: Mhm.
3: Und für mich war klar, es will ich auf jeden Fall. Das ist jetzt nichts Neues. Und dann habe ich gedacht, hey, was hält mich jetzt ab, da einfach mal einen Namen reinzuschreiben? Und habe es einfach gemacht. Ich würde sagen, das war schon der Zeitpunkt der Bekehrung, aber im Kopf und in meinem Herz hatte ich es vorher schon klar.
0: Okay.
3: Aber der Moment aus Langeweile zu sagen, ich lese jetzt Bibel und ich mache das jetzt, das ist, denke ich, so einfach der Start, wo ich gesagt habe, jetzt.
0: Du hast ja damals mit deiner Bekehrung oder dem Start mit dem Leben mit Jesus ziemlich schnell auch entschieden, ich will das nicht nur irgendwie so, ist nicht nur eine Entscheidung in meinem Kopf, die keiner mitkriegt, sondern das hat dich in eine Aktivität geführt. Ja. Was hat sich verändert in deinem Leben?
3: Der Wunsch, was ich verstanden habe, weiterzugeben. Und es hat mir einfach Freude gemacht. Mhm. Als ich bin in der evangelischen Kirche aufgewachsen, bin ich heute nicht mehr, aber damals schon. Und ich hatte direkt einen Sonntag nach meiner Konfirmation, bin ich wieder zum Kindergottesdienst gegangen, aber dann als Mitarbeiter.
0: Ach, krass.
3: Und durfte erst ab der Konfirmation mitarbeiten und ich wollte einfach das tun.
0: Ja.
3: Und jetzt wieder in die Kinder investieren, weil ich es einfach geliebt habe.
0: Ja, kannst du dich noch erinnern, warum dir das so wichtig war, auch aktiv zu werden? Also hatte das damals schon irgendwie was mit diesem großen Wort Berufung zu tun? Oder was war so dein Motor?
3: Also in dieser Phase kann ich das gar nicht so sagen. Rückblickend glaube ich das auf jeden Fall, dass das Jesus in mich hineingelegt hat. In dem Moment war mir das nicht bewusst. Ich wollte einfach Action und ich wollte es weitergeben. Und es hat mir einfach Freude gemacht, andere zu lehren, Wort Gottes zu entdecken und zu sehen, was es mit den Leuten macht, wenn sie Jesus finden, weil ich ja wusste, was es mit mir gemacht hat. Also es war mir ein innerer Antrieb, den kann ich nicht näher definieren, der war einfach da. Aber auch ein Hunger, weiterzugehen und selber zu wachsen, in dem, was ich tue.
0: Ja. Kennst du den Gedanken von, oh, das macht mir Angst? Oder das ist mir zu groß? Oder das kann ich ja gar nicht, das habe ich ja gar nicht gelernt oder so. Also dass sich das auffällt?
3: Ja, manchmal erst im zweiten Schritt. Ich bin da eher impulsiv. Dann stehe ich auf dem Sprungbrett und denke,
0: oh nein. Ich bin nie hingekommen.
3: Genau, jetzt muss ich runter. Und dann ist aber der Peak schon drüber. Dann denke ich, okay, Augen zu und durch. Und dann geht's halt weiter. Also so richtig Angst vor diesen Dingen, diese Entscheidungen des Lebens, habe ich tatsächlich, kenne ich nicht so sehr. Mhm. Ich habe nie Probleme gehabt, Entscheidungen zu treffen. Mhm. Ich bin keiner, der damit rumhampelt. Weil ich einfach, wenn ich die Dinge klar habe, gehe ich los. Manchmal auch vielleicht zu schnell. Eher so rum.
0: Das finde ich sehr inspirierend. Ich gehöre eher zu den anderen, die 794 Mal über irgendwas nachdenken müssen, bis sie es komplett zerdacht haben. Ist auch nicht unbedingt hilfreich.
3: Nein, man braucht schon einen guten Weg dazwischen.
0: Ja, das stimmt. Aber große Entscheidung ist auch so ein Stichwort. Denn das war ja jetzt erstmal dein ehrenamtliches Tun. Ja. Das hast du ja auch, glaube ich, lange Zeit gemacht, ne?
3: Also ja, dann bis ich Anfang 20 war.
0: Okay. Teamkreise sogar mitgegründet und so weiter, ne?
3: Also genau. Ich war 18, habe ich die erste Gruppe gegründet. Mhm. Mit meinen Freunden zusammen haben wir gesagt, wir müssen jetzt in die Teens investieren. Die sind zu jung, um in die Jugend zu gehen. Die brauchen ein anderes Programm. Das war uns damals schon klar. Wir haben gesagt, ey, wir müssen eine Zwischengruppe einführen, bevor sie in die Jugend gehen. Und haben dann zusammen gesagt, okay, komm, wir investieren jetzt in die Teens und machen einfach eine Gruppe auf für die 14- bis 16-Jährigen oder 13 bis 15 oder so irgendwie. Also eine klassische Hirnlosphase im Leben eines jungen Menschen.
0: Das hat jetzt keiner gehört.
3: Ist nicht schlimm. Hirn kommt ja zurück.
0: Irgendwann geht es wieder an.
3: Es geht wieder tatsächlich.
0: Man muss nur drauf angeben. Das war alles bis zu dem Zeitpunkt ehrenamtlich und so dein Freizeitding. Ist aber dann ja noch mal ein Ticken größer geworden, denn du hast einen ganz anderen Job gelernt und den aber an den Nagel gehängt. Kannst du das mal erzählen?
3: Ja, also für alle, die es jetzt nicht wissen und überrascht sind.
0: Trommelwirbel.
3: Ihr kommt nicht drauf. Ja, tatsächlich bin ich mit 16 aus der Schule. Also ich habe nur 10. Klasse, so war es halt damals. Also ich hatte einfach keinen Bock auf Abi. Ich hätte es machen können, aber ich wollte nicht. Ich wollte halt raus, was anderes tun. Und ich bin dann in der Verwaltung gelandet und habe eine Ausbildung gemacht zur Verwaltungsbeamtin. Und war dann insgesamt mit Ausbildung 6 Jahre tatsächlich im Amt und zum Schluss Sachbearbeiterin, habe über Einbürgerungsbehörde Staatsangehörigkeitsrecht zum Schluss die Wohngeldstelle geleitet.
0: Da sehe ich dich total.
3: Wahnsinn. Naja, Wohngeld war schon ein bisschen, man hat ja immer in was für die Menschen gemacht. Ja, das konnte ich schon besser von meiner Sinnhaftigkeit sehen. Aber es gab schon den Moment, wo ich gedacht habe, wenn ich jetzt nicht irgendwas tue, ich könnte jetzt hier bleiben, bis ich 65 bin. Und das hat mich sehr erschrocken. Dachte ich, das will ich nicht.
0: Und trotzdem kann ich mir vorstellen, diese Entscheidung zwischen reicht Abenteuerlust dafür, so eine auch ja privilegierte Sicherheit aufzugeben? Ist dir die Entscheidung groß schwer gefallen oder war das mal so ein Angstmoment, wo du dachtest,
3: Ja, also ich bin da schon auch sehr, ich bin da sehr bürgerlich aufgewachsen. Meine Familie war klar, so läuft man. Und als ich in diesem Amt war und den Job hatte, es war für meine Mama das Größte, weil sie selber auch aus der Verwaltung kam und gedacht hat, jetzt ist das Mädle gut aufgehäumt, draufgehoben, jetzt hat sie einen guten Job und den kann sie jetzt machen.
0: Und die müssen uns keine Sorgen.
3: Genau, und die müssen uns keine Sorgen machen. Und mir wurde ja zunehmend langweiliger. Und dann kam so der Moment, wo ich gedacht habe,

0: okay, mache ich jetzt einen Fehler?
1: Mhm.
0: Oder mache ich jetzt genau das Richtige? Und die Frage hatte ich schon einmal kurz eine Runde drüber gedreht. Das war also keine spontane Entscheidung.
1: Ja.
0: Und man konnte damals, kann man glaube ich heute immer noch, im Amt sich so ein Jahr beurlauben lassen, aha, freistellen lassen. Ja. Und das war tatsächlich der Weg, den ich eigentlich dachte. Ach, das kann ich machen.
1: Dann
0: kann ich mir, genau, kann ich mir die Türe auflassen. Mhm. Ich lasse mich freistellen und ich komme wieder zurück. Mhm. Also wenn es möglich wäre. So. Mhm. Und das hat aber mein damaliger Arbeitgeber nicht mitgemacht, mhm, weil es eine Kann-Vorschrift war. Sie können, sie mhm müssen nicht. Und sie haben gesagt, wir wollen nicht. Und dann war plötzlich die Entscheidung da, tue ich es jetzt trotzdem und mache ich die Türe zu oder lasse ich es dann.
1: Ja.
0: Und in mir brannte so dieses, ey, ist doch mir egal. Ich mache die Türe jetzt zu. Arrivederci. Ich bin hier raus und dann schauen wir mal, was passiert.
1: Mhm.
0: Und ich fühlte mich in dem Moment jetzt nicht voller Angst. Okay. Aber natürlich war es klar, okay, meine Familie, die jetzt nicht mit dir so unterwegs war,
1: ja, fand sie mittelcool wahrscheinlich.
0: Furchtbar. Ne? Die haben gesagt, Mädle, so einen Fehler macht ja keiner.
1: Aha.
0: Was bist du denn so blöd? Schon so.
1: Ja,
0: also dumm ist man ja nicht. Ich wusste, dass das der Weg ist, den Jesus für mich vorgesehen hat, in dem Moment schon.
1: Mhm.
0: Und ich wusste, dass es keine dumme Entscheidung ist.
1: Mhm.
0: Aber es war schon schwierig, weil ich dachte, naja, okay, es tut mir jetzt ja leid für meine Familie, dass ich jetzt denke, ich mache einen großen Fehler.
1: Mhm.
0: Und dann haben sie noch Jahre später, hatte meine Mama, wenn sie meine Jugendlehrer getroffen hat auf der Straße, immer wieder diesen Satz gesagt, ja, dass sie das gemacht hat, das kann ich nicht verstehen. Also da war ich schon längst verheiratet und hatte Kinder. Und ich denke, krass, da hat sie echt lang zu knabbern gehabt. Aber ich wusste in dem Moment, jetzt geht's los.
1: Ja.
0: Und bin dann letzten Endes in Sachsen gelandet. Ich meine, es ist ja auch Osten, aber Deutschland. Und wurde da, habe da ein FSJ gemacht, ein soziales Jahr in der Einrichtung Sozialmissionarisch vom Blauen Kreuz, Suchtprävention, Drogenprävention, mhm, mitten im Ghetto in Zwickau in der Stadt in Sachsen.
1: Mhm. Okay. Wie ging's weiter?
0: Ja, da bin ich dann schon an meine Grenzen gekommen. Die wollte ich ja auch rausfinden. Wo sind die denn? Ich fühlte mich ja sehr sicher. Hey, ich weiß, wie man Teenagerarbeit macht. Aber ob man in Schwaben, die in einem kleinen Dorf ist, oder in Sachsen, in der Stadt, Mitte der 90er Jahre, die Wende noch nicht lang her, das war ein Riesenunterschied. Und ich bin schon an meine Grenze gekommen, mhm, von dem Klientel, mit dem wir da gearbeitet haben. Und ich habe gemerkt, okay, das ist hier eine andere Hausnummer.
1: Mhm.
0: Hier reicht ein bisschen nett mit den Arbeiten nicht aus.
1: Mhm.
0: Und es war mir wichtig, in diesem Jahr rauszufinden, okay, wie geht's denn weiter? Bleibe ich auf dem Kurs? Also zurück ins Amt war eigentlich schnell klar, auf gar keinen Fall.
1: Mhm.
0: Aber brauche ich eine pädagogische Ausbildung? Brauche ich ein Studium? Brauche ich Theologie? Ich war Landeskirche, habe ich ja schon gesagt, und ich hatte nicht viel Ahnung.
1: Mhm.
0: Die Basics waren klar, aber darüber hinaus, ich hatte keinen Plan vom Wort Gottes. Und ich wusste, ich will ja den Teens den Weg mit Jesus zeigen. Also mhm, der missionarische Anspruch war immer da.
1: Mhm.
0: Dann muss ich einfach tiefer eintauchen ins Wort Gottes und brauche hier eine solide Ausbildung. Und mhm, dann war der Weg ja auch recht schnell klar, wo es hingeht, weil es nicht so viel Auswahl gab tatsächlich mhm damals.
1: Ja, dann bist du hier im Westerwald gelandet,
0: ja,
1: hast dann Bibelschule gemacht,
0: genau,
1: deinen Mann kennengelernt.
0: Ja.
1: Dann ging die Reise für euch zusammen weiter, ja, über viele verschiedene Stationen bis heute in die Selbstständigkeit.
0: Ja.
1: Genau, kann man so sagen?
0: Man sagen. Ja. Ja, also mit einem Verein, aber ja, ja, okay, eigenständig unterwegs.
1: Was machst du heute?
0: Ja, also heute gucke ich ja jetzt zurück auf, also wenn man mit 18 anfängt und Anfang 50 ist, habe ich jetzt über 30 Jahre intensiv mit Jugendlichen gearbeitet. Ich mache es immer noch.
1: Mhm.
0: Das ist auch ein bisschen crazy, wo ich auch sage, Jesus, ehrlich jetzt, soll ich das immer noch machen? Aber ich höre genau hin, ganz genau höre ich hin, wann der Zeitpunkt da ist, diese Basisarbeit abzugeben. Mhm. Aber in meiner Gemeinde bin ich tatsächlich noch für die Teens verantwortlich.
1: Und ich kenne ein paar von, ja, den Teens und ich weiß, sie lieben dich.
0: Ja, das ist auch echt, das ist schon verrückt.
1: Und du liebst sie ja, ja nach wie vor,
0: ja,
1: ne? Und
0: das ist
1: auch
0: nach wie
1: das,
0: vor.
1: Du hast ja eben gesagt, lieber Rock, nee, was war das? Techno-Konzert. Und ich weiß, du fährst mit denen noch, ja, auf Konzerte und so weiter.
0: Ja, genau. Ich, ja, liebe es schon. Genau, aber mein Schwerpunkt hat sich natürlich verändert. Das ist auch gut so. Ich gebe jetzt mein Wissen weiter an die nächste Generation Hauptamtliche. Also meine aktive Tätigkeit ist, ich coache und berate und schule Jugendleiter, die hauptamtlich, auch ehrenamtlich, aber die meisten sind hauptamtlich, unterwegs sind mit der jungen Generation, in Gemeinden angestellt sind, Pastoren sind.
1: Mhm.
0: Da gebe ich mein Wissen weiter und unterstütze die, begleite sie, damit die Basisarbeit, die ich sag's mal, notwendiger ist denn je zuvor. Mhm. Eine Not in der Jugendarbeit ist so groß, das macht man sich kein Bild, dass sie ausgerüstet werden und dass sie tatsächlich einen guten Job machen können.
2: Mhm. Also es ist verrückt. Viele reden ja über die Gen Z, Gen Z, Gen Z, Gen Alpha. Also die Generation Gen Z sind jetzt die 17 bis knapp 30-Jährigen und drunter die Alphas, sie sind jetzt Teens und sind jetzt die jüngsten, werden gerade geboren, aber die jetzigen, die Ältesten sind jetzt schon 13, 14, 15. Und ich sehe eine große Not in ihrer eigenen Situation, in der sie sind. In den Familien, also wir erleben ja auch Zerfall von Familienstrukturen, in der Biografie und auch durch diese ganze Medienwelt. Ich sag mal, Smartphone, man muss es erwähnen, es ist Segen und Fluch. Mhm, ja, ich liebe total. Mein Smartphone auch, aber ich sehe, was es mit den Teens macht, wie Hirnveränderung stattfindet, wie Konzentration weggeht. Und die Not, die dadurch durch so viel Social Media nicht nur plus Schwierigkeiten in den Familien zustande kommt, macht uns eine Generation so krank, wie keine Generation zuvor war, zumindest nicht die ich erlebt habe in der Jugendarbeit. Mhm. Also 30 Jahre habe ich zurückgeblickt, würde ich sagen, keine Generation war so krank wie diese. Aber, jetzt kommt die Hoffnung, ich habe auch keine Generation erlebt mit so einem Hunger nach Jesus, nach Echtheit, nach Sehnsucht, nach Veränderung, nach Heilwerden und nach einem Durchbruch.
1: Ja.
2: Und dieser Hunger plus die kranke Generation, wenn die zusammenkommt, dann sehen wir echte Durchbrüche.
1: Ja.
2: Ich sehe Veränderung, ich sehe veränderte Biografien, ich sehe, dass Leben neu geschrieben wird, dass Heilung kommt, dass Empowerment kommt, dass Gaben entdeckt werden. Und das liebe ich wirklich, in diese Generation zu investieren und mit ihnen zusammen zu entdecken, hey, was hat Gott in dich reingelegt? Was hast du zu geben? Und was kannst du für die Welt da draußen einfach sein und reingeben?
1: Ja.
2: Und wenn das passiert, dann merke ich, dass sich das alles rentiert, was wir tun.
1: Mhm.
2: Dann erlebe ich Heilung und Erneuerung und das motiviert mich wirklich, weil in diesem Alter so viel Dynamik drin ist, wie eigentlich in keiner Altersphase des Lebens, oder?
1: Ja, und so viele Weichen auch gestellt werden.
2: Genau.
1: Ne?
2: Ja. Wenn das passiert und ich mache einen Teil, aber es ist jetzt die Frucht, die Jesus schenkt und er schenkt sie immer. Er ist Multiplikation. Und wenn das zusammenkommt, dann geht mir das Herz auf, weil ich weiß, jetzt habe ich einfach in die investiert und sie sind angekommen. Und
1: man merkt ein Feuer.
2: Mega cool.
1: Du sprühst.
2: Ja?
1: Eine Frage habe ich noch. Du hast eben gesagt, man muss sensibel auch dafür werden, wohin Gott einen

0: Das sind völlige Kontrastwelten. Ein Musical ist immer highlightend. Der Kleine hat viel geweint in den Anfangsmonaten. Meine Frau war nervlich ein bisschen dünnhäutiger, natürlich durch die ganze Belastung. Es gab viel Spannung, Reibung.
1: Die Eheleute finden kaum mehr Zeit für Zweisamkeit.
0: Also auch die Intimität findet ja dann nur noch ein bisschen punktuell statt. Kommt man einfach nicht mehr zu der Nähe. Die reale Welt wurde schwarz-weißer und das Theater wurde immer bunter. Du kommst nach Hause und du bist überhaupt nicht mehr der Superheld wie auf der Bühne, ja, den alle anhimmeln, der Applaus kriegt, Standing Ovation. Du kommst nach Hause und ganz anderes Szenario. Familie und Kinder und alles unter einen Hut bringen war wirklich dann mit der Zeit schwierig.
1: Andy war Gott und Glaube stets wichtig gewesen. Als sein Beruf ihn zunehmend beansprucht, auch gerade an den Wochenenden, findet er kaum noch Zeit für Bibellesen und Kirchenbesuche.
0: So habe ich mich ein bisschen auch von Gott emotional ein bisschen distanziert. Und das hat dann irgendwann in ganz unguten Entscheidungen für mich gegipfelt.
1: Andy wendet sich immer mehr der glitzernden Musical-Szene zu. Die Wertschätzung und Anerkennung, die er dort erfährt, zieht ihn an. Mit einer Kollegin versteht er sich besonders gut.
0: Und plötzlich merkst du, ich habe mich in diese Person verliebt und die hat sich in mich verliebt. Und dann ist das leider dann dazu gekommen.
1: Andy beginnt mit der Kollegin eine Affäre. Nach einem halben Jahr fasst er sich ein Herz und gesteht dies seiner Frau.
0: Eben auch, dass ich ihr gesagt habe, ich habe mich in die verliebt und boah, wie jetzt weiter. Und das hat sie gesundheitlich wirklich psychisch aus der Bahn geworfen. Meine Frau ging es richtig schlecht. Und dann ging eigentlich so ein bisschen die ganze Talfahrt für mich los. Das war dann eine ganz schwierige Zeit.
1: Nach einiger Zeit endet die Affäre. Doch Andy geht es nicht gut. Alles scheint unklar und er bangt um seine Familie.
0: Für mich war das ein Riesenzerriss. Ich war dann so auch in so einer Spannung drin, dass ich wirklich zweimal auf der Bühne zusammengeklappt bin. Ich wusste, Gott hat mir gezeigt, Andy, wenn du jetzt in einem Profibereich bleibst, Bühne, dann verlierst du alles, was wirklich wichtig ist. Und ich wusste, ich muss weg. Ich habe dann das Musical irgendwann verlassen.
1: Und so beendet Andy seine Karriere als Musical-Darsteller. Seine Frau hat weiterhin damit zu kämpfen, dass ihr Mann sie betrogen hatte.
0: Das Vertrauen war gebrochen und das hat bei ihr eine schwere Depression ausgelöst. Es wurde so schlimm, dass es einfach zu Hause nicht mehr ging. Und schlussendlich war ich dann die darauffolgenden 2 Jahre alleine zu Hause mit den Kindern. Und sie war in einem externen Therapiesetting, wo sie dann für 2 Jahre auch dort gewohnt hat.
1: Ohne seine Arbeit ist Andy auf Unterstützung durch das Sozialamt angewiesen. Es ist schwer, den Familienalltag zu gestalten. Ihn belastet das Leid seiner Frau und dass die Kinder ihre Mutter nur am Wochenende sehen können. Zudem leidet Andy unter Schuldgefühlen.
0: Mit den Schuldgefühlen umzugehen, das war ziemlich schwierig. Und jetzt so einen großen Lebensfehler gemacht zu haben, so viel ausgelöst, auch bei mir, bei den Kindern, bei meiner Frau, das konnte ich mir nicht vergeben.
1: Damals wird Andy der Glaube an Gott wieder wichtiger. Denn darin findet er Trost und Halt und Zuspruch. Doch die Vergangenheit abzuschließen, das gelingt nicht.
0: Ich wusste mental oder in meinem Herzen, okay, Gott hat mir das vergeben. Aber für mich damit umzugehen, ja, das hat Jahre gebraucht, um da mit mir in Frieden zu kommen.
1: Denn eine Frage bewegt Andy zunehmend, was ist mit seiner Ehe? Zwar waren die beiden nicht geschieden, aber von einer Ehe konnte man auch nicht mehr sprechen.
0: Ich war emotional so durch den Wind, dass ich eigentlich gar nicht wusste, Ehe ja, Ehe nein. Ich habe dann meiner Frau damals gesagt, guck, ich muss den Ehering abnehmen, weil es wäre jetzt nicht ehrlich für mich, den zu tragen. Und das war natürlich auch ein Stich ins Herz für sie, weil für mich war es immer noch nicht klar, geht es jetzt Richtung Scheidung oder
1: soll er die Ehe weiterführen?

0: Andy findet nicht die Klarheit, die er braucht. Also beschließt er, sich an Gott zu wenden.
1: Und ich habe dann zu Gott gebetet und gesagt, Vater, willst du diese Ehe noch? Ich brauche ein Zeichen. Und dann kam das Wahnsinnige. Mein Sohn, der war 2,5, der kam in seinem Schnuller im Mund, kam er rein und hatte den Ehering, den ich abgezogen hatte, und ich hatte ihn in einem Sekretär ins Schubladenfach getan. Und da kam er rein in das Schlafzimmer, während ich gebetet hatte, und hat mir den Ehering hingelegt und ging wieder raus. Und dann dachte ich, das kann doch nicht sein. Wieso weiß er, dass er mein Ehering ist? Das war so ein eindrückliches Erlebnis, dass ich dachte, okay, Gott, ja, du bist noch nicht am Ende. Okay. Das war dann so die innerliche Wende für mich persönlich, weil ich wusste, doch, Gott möchte diese Ehe.
0: Einige Tage später besucht Andy seine Frau. Und zu seiner großen Überraschung merkt er, dass sich etwas ändert.
1: Dann hat das Wunder angefangen. Als ich dann meine Frau besuchen war, plötzlich haben sich da wieder Gefühle geregt. Ich habe sie angefangen zu vermissen, sie mich, und haben wir dann so uns gedatet. Sie hat sich rausgeputzt, ich mich, und das war dann so wieder den Start zurück in die Beziehung. War wirklich wieder verliebt in meine Frau wie am Anfang, und wir haben dann symbolisch bei uns zu Hause im Wohnzimmer nochmals geheiratet. Ein Freund von mir hat uns dann quasi so nochmals getraut.
0: Dann erlebt Andy eines Nachts etwas Besonderes. Er glaubt, die Stimme von Jesus zu hören.
1: Andy, wenn du schläfst, ist Gott dabei, die Bruchstücke von deinem Leben wieder zusammenzusetzen. Und das hat mich dann richtig so geflasht. Ich habe das wie so gehört als Satz in mir drin, ja. Und das hat er auch gemacht.
0: Alsbald kann Andy auch beruflich wieder Fuß fassen, denn er beginnt eine Arbeit im Marketingbereich. Die Musik ist ihm weiterhin wichtig. In seiner Freizeit textet und komponiert er nun Lieder über den christlichen Glauben.
1: Der Glaube ist für mich wie Nahrung. Jeden Tag. Also Jesus Christus ist für mich mein Superheld. Lebt in mir, ist mit mir. Leute fragen mich, möchtest du nicht etwas anderes machen? Also ein bisschen andere Texte oder so. Und denke ich, nee, ich kann nur von dem ehrlich und authentisch singen, was mich bewegt. Und das ist Jesus. Wow. Und meine Geschichte.
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2: Die Ehefrau von Andy Leub ist heute wieder gesund, und Andy ist überzeugt, dass es Gott war, der seine Ehe wiederhergestellt hat. Wir würden gerne wissen, was Sie, liebe Zuschauerinnen und Zuschauer, darüber denken. Haben auch Sie schon ähnliche Situationen in Ihrer Ehe erlebt, und möchten Sie uns vielleicht davon erzählen? Dann schreiben Sie uns oder besuchen Sie uns auf unserer Webseite und hinterlassen Sie einen Kommentar zur Sendung.
3: Lindsay Doss sehnt sich nach Anerkennung und findet diese schließlich bei einem Kollegen. Als ihr Mann Casey davon erfährt, versucht er, ihre Ehe zu retten, doch leider ohne Erfolg. Beide Partner leiden unter der Trennung auch deswegen, weil sie ihre Ehe einst als junge und besonders engagierte Christen begonnen hatten.
4: Casey und Lindsay lernten sich in der kirchlichen Jugendarbeit kennen. Er war ein junger Prediger und sie tanzte in einer bekannten Lobpreisgruppe.
5: Am besten gefiel mir, dass Lindsay so spontan und unkompliziert und immer gut gelaunt war.
6: Casey war so ein unglaublich gottesfürchtiger Mann. Ich dachte, er wäre unerreichbar für mich.
4: Sie verliebten sich und heirateten am Valentinstag. Casey war 22 und Lindsay 18. Sie bekamen 2 Töchter und arbeiteten weiterhin gemeinsam in der kirchlichen Jugendarbeit. Doch während all der Zeit fehlte Lindsay die Anerkennung. Ein Gefühl, welches sie aus der angespannten Beziehung zu ihrem Vater kannte. Nach 3 Ehejahren trat dies immer mehr zutage, und für Lindsay wurde das Tanzen zunehmend wichtiger. Ihre Prioritäten änderten sich.
6: Ich investierte meine ganze Zeit ins Tanzen und meine Freunde waren viel jünger als ich. Sie lebten ein anderes Leben als ich, denn ich war Ehefrau und Mutter. Aber wenn sie ins Kino ging, wollte ich auch mit. Ich wollte, dass die Kinder bei Casey bleiben und ich ausgehen und mein Leben leben und frei sein kann.
4: Die Aufmerksamkeit, die Lindsay suchte, bekam sie von einem Kollegen. Zwischen den beiden entwickelte sich eine enge Freundschaft. Als Casey davon erfuhr, stellte er seiner Frau ein Ultimatum.
5: Ich sagte ihr, ich liebe dich und wünsche mir nichts mehr, als dass unsere Ehe funktioniert. Aber das mit ihm muss aufhören. Ich will, dass du nie wieder mit ihm sprichst. Und sie sagte, nein, da mache ich nicht mit.
6: Bei Casey zu bleiben hieß, das andere aufgeben. Das wollte ich nicht, also ging ich.
4: Lindsay zog aus und reichte die Scheidung ein. Die Freundschaft zu ihrem Kollegen zerbrach und sie traf sich mit anderen Männern. Doch Casey hatte die Ehe noch nicht aufgegeben.
5: Ich wollte auf jeden Fall das Richtige tun, vor allem wegen meiner Töchter. Ich wollte ihnen sagen können, ich habe alles versucht. Alles, was man mir geraten hat, habe ich getan. Sie sagten, melde dich bei ihr, schick ihr dies oder jenes, ruf sie an. Ich habe alles gemacht. An Gott habe ich währenddessen nicht gezweifelt, denn ich war sicher, dass er auf seine Weise mit Lindsay spricht und dass es auf ihre Entscheidung ankam.
4: Als nach einer zweijährigen Trennungszeit die Scheidungspapiere unterschriftsreif vorlagen, begann Lindsay, ihre Meinung zu ändern.
6: Ich merkte, jetzt bin ich frei, aber nicht glücklich. Immer wenn ich Fotos von Casey in den sozialen Medien sah, sah ich ihn mit den Kindern und sie lachten. Und ich vermisste das. Ich vermisste ihn.
4: Eines Morgens las sie in der Bibel die Geschichte vom verlorenen Sohn und ihr Herz wurde berührt.
6: Da stand, er kam wieder zu sich. Gott hatte ihn daran erinnert, wer er war und wer er sein könnte. Und er sagte, ich werde zu meinem Vater gehen und sagen, Vater, ich habe gegen dich gesündigt. Kann ich als Diener bei dir bleiben? Und ich dachte, dass mir ein Leben als Haushälterin von Casey lieber wäre als das Leben, das ich gerade führte. Ich wollte das Richtige tun. Ich wollte meine Ehe, meine Familie und meinen Mann zurück.
4: Im Januar 2016 rief Lindsay Casey an und sie verabredeten ein Treffen.
5: Ich begann erst zu hoffen, als sie durch die Tür kam. Sie hat so reuevoll ausgesehen.
6: Ich will dich. Ich will deine Frau und die Mutter unserer Kinder sein. Dafür würde ich alles geben. Und ich sagte, dass es mir so leid tut. Und er antwortete, geh nicht. Ich will, dass du bleibst. So war es. Eigentlich hätte ich doch diejenige sein müssen, die ihn umarmt und küsst und sich um ihn sorgt. Stattdessen war es andersherum. Wieso? Dass er mir von Herzen vergeben konnte und mich so sehr liebte. Für mich ist das ein Bild dafür, wie groß Gottes Liebe und seine Vergebung sein muss.
4: Nach und nach heilten ihre beider Wunden. Sie gingen zur Eheberatung und besprachen, wie sie ihre Beziehung zukünftig schützen wollten. Heute ist ihre Ehe völlig wiederhergestellt und sie haben sogar Zuwachs bekommen.
5: Unsere Ehe würde ich für nichts auf der Welt eintauschen. Lindsay ist meine beste Freundin. Wir haben einen kleinen Sohn. Und es tut den Kindern so gut, dass wir alle zusammengehören.
6: Der Klang der Cola-Dose, die er gerade öffnet, oder der Klang seiner Schritte, wenn er morgens durch das Wohnzimmer geht, für mich sind das die schönsten Geräusche der Welt. Es gibt nichts Besseres.
4: An Valentinstagen feiern die beiden ihren Hochzeitstag und freuen sich, dass Liebe alles vergeben und heilen kann.
5: Das hat Gott getan. Also feiern wir am Valentinstag seine Treue. Ich sehe meine Familie und denke, ich brauche nichts anderes auf dieser Welt.
6: Es ist viel mehr als nur ein Jahrestag. Es ist ein Fest des Lebens, ein Fest der Liebe. Und es ist das Fest dafür, dass Gott treu zu seinem Wort steht, dass er ein barmherziger und gnädiger Gott ist und dass er bereit ist, alles Zerbrochene zu heilen.
3: Lindsay und Casey haben nach 2 Jahren der Trennung wieder zueinander gefunden. Das ist schon bemerkenswert nach einer so tiefen Verletzung. Wie ist nach einem solchen Vertrauensbruch überhaupt eine glückliche Ehe noch möglich? Andreas hat sich dazu Gedanken gemacht.
2: Wenn ein Partner fremdgeht und die Ehe bricht, dann ist das ein schwerwiegender Vertrauensbruch. Das wiegt emotional schwerer, als wenn man den Partner zum Beispiel in finanziellen Dingen belügt und hintergeht. Klar wird auch dort Vertrauen zerstört, aber ein Zeitensprung oder eine Affäre haben ein anderes Gewicht. Und inwieweit das Vertrauen unwiederbringlich verloren ist, hängt von mindestens zwei Faktoren ab. Wie war der Zustand der Ehe vor dem Vertrauensbruch? Und wie steht es um die Bereitschaft der beiden Ehepartner, miteinander an einer gemeinsamen Perspektive zu arbeiten? Im Blick auf den Zustand der Ehe muss man ehrlich werden. War die Kommunikation und das Vertrautsein miteinander noch vorhanden oder gab es das schon lange nicht mehr? Denn wenn eine Ehe von Nähe, Anziehungskraft und Zusammengehörigkeit geprägt ist, dann ist man nicht so anfällig für Verlockungen und Situationen, die einen dazu verleiten könnten, den inneren Hunger woanders zu stillen. Eine schlecht gepflegte Ehe ist immer ein Nährboden für Konflikte. Und er führt dazu, dass sich Partner erst innerlich verabschieden und dann aus der Beziehung ausbrechen. Und wenn hier eine ehrliche Bestandsaufnahme möglich ist, dann ebnet das bereits sehr den Weg für eine weiterhin gemeinsame Zukunft. Und besonders hart ist es natürlich, wenn ein Vertrauensbruch aus heiterem Himmel kommt. Der betrogene Partner also keinerlei Vorahnung und damit auch keine Möglichkeit hatte, dieser Entwicklung entgegenzuwirken. Und das bringt mich zum zweiten Punkt. Wer bereits vorher innerlich gekündigt hatte, wird nach einem Vertrauensbruch erst recht keinen Wunsch mehr haben, an das frühere Glück anknüpfen zu wollen. Es erscheint einem zu weit weg. Wer aber im anderen tatsächlich den Partner fürs Leben sieht, wird sich eher gesprächsbereit zeigen und darauf vertrauen, dass mit Gottes Hilfe noch einiges möglich sein wird. Als Christen sehen wir die Ehe als einen Bund, den wir vor Gott geschlossen haben. Es war Gott, der einst den Kontakt zu uns aufgenommen und eine Beziehung zwischen ihm und uns hergestellt hat. Sein Ja zu uns bewirkt Reue und Umkehr in uns. Gnade und Vergebung sind seine Antwort. Man könnte also sagen, es ist Gottes Kernkompetenz, Beziehung wiederherzustellen. Ich glaube, dass auf dieselbe Weise auch eine Ehe zu einem versöhnten und vertrauensvollen Miteinander werden kann. Lassen Sie uns beten. Herr Jesus Christus, du hast uns zuerst geliebt und das hat uns den Weg in die Beziehung mit dir geebnet. Und doch scheitern Menschen in ihren Ehen. Herr, hilf denen, die durch ihr Verhalten Vertrauen zerstört haben, die Quelle des Lebens bei dir zu finden. Und tröste die Betrogenen, dass sie ihre Würde erkennen und nicht verbittern. Gib bitte den Ehepartnern, die in der Krise stecken, neue Liebe füreinander. Amen.
0: Falls Sie persönlich mit jemandem beten möchten, die Gebetshotline ist jetzt geschaltet. Für Deutschland wählen Sie 040 18 18 88 00. Für Österreich lautet die Nummer 0049 40 18 18 8800 und für die Schweiz 044 57 50 270.
2: So zu wohnen, dass die ganze Familie vor Wind und Wetter geschützt ist, das ist ein verständliches Anliegen. Trotzdem leben nicht alle Familien auf dieser Welt so, sondern leiden unter schwierigen Wohnverhältnissen.
4: Este ist alleinerziehend und lebt mit zwei Kindern nahe des Amazonas-Regenwaldes in Peru. Jedes Jahr, wenn die Regenzeit kommt, hat sie Angst, dass ihre Hütte die Winde nicht übersteht.
6: Wir leiden in dieser kleinen Hütte. Wenn es regnet, ist sie überflutet und das Dach wird angehoben.
4: Jedes Mal, wenn ein Sturm aufzieht, versucht Esters Tochter, die undichten Stellen zu verschließen.
6: Ich habe nicht genug Geld, um das Haus zu reparieren. Das Holz ist verrottet und meine Kinder werden davon krank. Ich leide, wenn die Kleinen leiden. Wenn es regnet und stürmt, weint mein 7-Jähriger und sagt, Mama, ich will nicht sterben.
4: Esther verdient Geld durch das Flechten und indem sie Mehl macht. Leider kann sie das Mehl nur zweimal monatlich herstellen, weil sie zum Trocknen den Ofen des Nachbarn braucht. Als Operation Blessing von der Not erfuhr, bauten sie der Familie ein neues Haus mit stabilen Wänden und einem starken Dach. Es hat Badezimmer, Küche und Schlafzimmer. Dazu gab es Möbel und ein Solarpanel für Strom.
6: Ich bin so glücklich mit dem neuen Haus. Meine Kinder fühlen sich jetzt wohl und sicher.
4: Außerdem wurde Esther ein eigener Backofen gebaut. Nun kann sie mehr Mehl herstellen und verkaufen.
6: All das ist ein wunderbarer Segen. Vielen Dank.
7: Susanna zieht ihre drei Jungen allein groß. Nachdem ihr Mann sie verlassen hatte, lebte sie ein ganzes Jahr in einem Verschlag, den sie mit Hilfen von Ästen und einer Plane gebaut hatte.
6: Der Verschlag wurde vom Wind weggeweht und wir wurden alle nass. Wir wachten auf, zitternd vor Kälte.
7: Dann zog Susanna auf ein Stück Land, das sie von ihrem Bruder bekommen hatte. Dort baute sie aus Holzresten und weggeworfenen Metallplatten eine Baracke.
6: Ich litt sehr mit meinen Jungen. Wenn es regnete und stürmte, bewegte sich unser Haus. Das Dach machte Geräusche und meine Söhne hatten Angst und weinten.
7: Dies ist der 7-jährige Ezekiel.
8: Manchmal regnete es doll. Und wenn der Wind war, kam Regen rein und wir wurden nass.
7: Sobald Susanna ein neues Stück Metall oder Holz fand, versuchte sie, Haus und Dach auszubessern.
6: Wir hatten kein gutes Dach oder stabile Wände. Wir mussten auf dem Boden essen. Und es gab kein Badezimmer.
7: Es war auch schwierig für Susanna, Arbeit zu finden. Sie verkaufte Snacks, aber ihre täglichen Einkünfte waren begrenzt. Das Geld reichte nur für eine Mahlzeit am Tag.
8: Es tut weh zu sehen, wie mein kleiner Bruder aus Hunger weint, wenn Mama erst spät nach Hause kommt. Sie sorgt sich um meinen kleinen Bruder und mich.
6: Ich sorge mich jeden einzelnen Tag. Ich kann nichts dagegen tun. Es tut weh, die Kinder leiden zu sehen.
7: Dann bot Operation Blessing Hilfe an. Erst bauten sie Susanna und ihrem Jungen ein stabiles neues Haus.

0: meinem Selbstwert total angegriffen hat und in meiner Würde angegriffen hat.
1: Diese ganzen Lügen mussten erstmal identifiziert werden und ich musste da einfach Wahrheiten wieder in meinem Herz lassen.
0: Dass die schweren Momente und die Momente, die einen kaputt machen wollen.
1: Mein Wagen hatte gerade einen klaren Moment, wo ich so weitermache, dass ich, ist es dazu da, die mich so unfrei gefühlt in dem Moment. Auch dieser Moment war sehr angeschaut und habe gleich gemerkt, körperlich eigentlich in den vollzeitigen geistlichen Dienst einfach investieren. Ich hatte so Klickorgien, wo ich einfach nicht aufhören konnte. Ich habe Bilder gesammelt, ich hatte Tabs offen und es war immer ein Suchen nach dem perfekten Bild, nach der perfekten Frau. Ich habe viel bewertet und habe mich einfach um dieses Thema gedreht. Es war einfach allpräsent. Entweder ich war in so einer Phase, wo ich gerade nach Pornografie suchen wollte, wo ich mich befriedigt habe oder wo ich mich schlecht gefühlt habe. Es war immer eins von diesen drei Dingen. Dieses Muster, ich dachte, ich habe so dran geklammert, dass wenn ich heirate, wird alles irgendwie weg sein. Weil ich dachte irgendwie, es geht ja eigentlich um Sex haben. Da bin ich dann in einer Beziehung und ich brauche es einfach dann nicht mehr. Als ich dann Inka kennengelernt habe, habe ich ihr das zwar schon gesagt, dass ich ein Thema habe damit, aber ich habe ihr nicht gesagt, wie tief das Thema eigentlich ging bei mir.
0: Ich kann mich noch erinnern, als ich den Jeremy kennengelernt habe, da war ich Anfang 20 und wir haben beide in den USA studiert, an einem Bible College. Ich wusste nicht, dass er dort ist. Aber eine Lehrerin oder jemand, der da einfach gearbeitet hat, wusste, dass wir eben beide Deutsch sprechen und hat uns dann vorgestellt in so einer Lobby. Ich sehe ihn noch vor mir, wie er sich umdreht und mich begrüßt. Und irgendwie war das ein total besonderer Moment. Wir sind zwar nicht sofort zusammengekommen, das hat noch ein bisschen gedauert, aber ich hatte ihn irgendwie immer so im Hinterkopf, weil er mich schon sehr fasziniert hat. Und ich fand es irgendwie auch schön, in Amerika jemanden zu kennen, der auch Deutsch sprechen kann. Und kurz bevor ich dann zurück nach Deutschland bin, sind wir zusammengekommen. Er hat mich gefragt, ob er mir schreiben darf. Das fand ich so romantisch und da hat er eigentlich mein Herz auch schon erobert. Und dann haben wir geschrieben, noch ganz altmodisch mit Briefen. Dann hat er mich mal besucht in Deutschland und ja, so sind wir zusammengekommen. Und der Anfang war total schön, total romantisch, eigentlich so, wie ich es mir immer gewünscht habe. Und mir war dann relativ schnell klar, das ist der Mann, den ich heiraten möchte. Ich habe mich total sicher bei ihm gefühlt. Er hat mich wertgeschätzt. Er hat nicht irgendwie ungefragt irgendwelche Grenzen überschritten. Er hat mich sogar gefragt, bevor er mich das erste Mal geküsst hat, ob er mich küssen darf. Also ich habe mich wie so eine Prinzessin gefühlt, die auf Händen getragen wird. Und es war total besonders. Und wir hatten dann auch lange so eine Long-Distance-Beziehung, wo er in den Staaten war und ich in Deutschland. Und dann hat es nicht lange gedauert und er hat mich gefragt, ob er mich heiraten möchte. Und das war auch, wie man sich's wünscht, wie man es aus den Filmen kennt, mit auf die Knie gehen, den Ring überreichen. Also es war wirklich alles wie im Märchen für mich. Ich war total happy. Und in dieser Zeit hat er mir einmal erzählt, dass er ein Problem mit Pornografie hat. Und ganz ehrlich, ich konnte mir darunter nichts vorstellen. Das war total abstrakt für mich. Ich habe mir das angehört und dachte, okay, ja, das betrifft mich nicht oder das wird jetzt auch aufhören, weil wir sind ja dann auch verheiratet. Und dann hat er ja mich. Ja, so bin ich auch in die Ehe gegangen und ich hatte nie gedacht, dass der Mann, den ich so sehr liebe, dass dieser Mann mich so verletzen würde. Und wir waren 10 Jahre verheiratet und wir haben Kinder bekommen und es war alles so, wie ich es mir immer gewünscht habe. Klar, wir hatten auch unsere Probleme. Wir konnten nicht in den vollzeitigen Dienst gehen. Wir wollten beide als Jugendpastoren in Österreich arbeiten. Das hat nicht funktioniert und das war irgendwie auch immer so ein Schmerz, der uns begleitet hat. Aber ich dachte, so im Großen und Ganzen ist unser Leben eigentlich so, wie ich es mir vorgestellt habe. Wir waren verheiratet, wir hatten Kinder. Uns ging es gut. Und dann habe

0: ich immer wieder auf dem Computer Bilder gefunden oder so ein Link oder so ein Verlauf, wo ich dachte, okay, das ist irgendwie schräg, was soll das? Und habe ihn dann auch immer konfrontiert. Und wir haben uns dann gestritten oder er hat versucht, sich zu erklären und dann haben wir uns wieder versöhnt, weil ich es auch gar nicht hätte aushalten können, ihn zu verlieren. Oder ich wollte auch nicht, dass an diesem Bild gekratzt wird, das ich einfach hatte von uns, von unserer Familie, von unserer Ehe. Ich wollte nicht, dass das kaputt geht. Ich wollte nicht, dass mir da was weggenommen wird. Und es hat auch ganz viel mit meiner eigenen Geschichte zu tun, dass ich mich nie liebenswert gefühlt habe und nie, ich dachte, das ist so ein unverdientes Geschenk, dass mich jemand liebt. Und das wollte ich nicht, dass mir das weggenommen wird. Und ich denke, dass ich da all diese Jahre am Anfang unserer Ehe so die Augen verschlossen habe. Ich wollte einfach nicht sehen, dass mein Mann da ein Problem hat, weil das Problem, das er hatte, wiederum mich in meinem Selbstwert total angegriffen hat und in meiner Würde angegriffen hat. Und ich habe dann einfach die Augen verschlossen und habe, ja, gute Miene zum bösen Spiel gemacht und
1: Hab dann gleich gemerkt, ich glaube, den dritten Monat in unserer Ehe war ich wieder dran, Pornografie zu konsumieren. Also ich wollte irgendwas kompensieren. Und ich bin wirklich lange nicht dahinter gekommen, was das ja eigentlich ist, was mich dazu getrieben hat. Ich wusste, dass ich meine Frau verletze dadurch. Ich wusste, dass ich da eigentlich ihr wirklich wehtue. Es ist dann immer wieder rausgekommen, dass ich ja, vergessen habe, den Verlauf zu löschen oder sie ein Bild gesehen habe am Computer oder mich gefragt habe, was hast du da und da gemacht? Und ich dann ihr die Wahrheit gesagt habe. Und irgendwann mal schnell merkte ich, desto ehrlicher ich bin, desto mehr verletze ich sie, weil ich nicht wusste, wie ich rauskomme aus der Pornografiesucht. Und somit habe ich mich entschieden, möglichst wenig zu erzählen und wiederum mich da wieder zurück zu isolieren in diesen Raum, der nur mir gehört, der gedeckelt bleiben muss. Ich habe gelernt, so ein Doppelleben zu führen. Ich war dann zu Hause der gute Ehemann und Vater und gleichzeitig ja, so ein riesen heimliches Leben geführt. In diesen Wochen vor diesem klaren Moment, ich war so verzweifelt. Ich war wie eine leere Hülle, weil innen drin war nichts außer schlechte Gefühle, Leere und einfach ein tiefes Verlangen nach mehr. Also ich wollte immer diesen Kick haben und weiß jetzt mittlerweile, dass ich in einer ganz tiefen Körper